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0: 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Ja? Findet ihr bei uns in den gespackten Richtungen lieblich, Kirsch und natürlich mit Erdbeergeschmack. Und wir wechseln jetzt zum Musikgeschmack. Ja? Hier gibt's den nächsten Musikblock für euch. 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
1: Gute Nachrichten von unserer Ostseeküste. An der deutschen Ostseeküste läuft ein neues Projekt, bei dem Seegraswiesen wieder angesiedelt werden. Dafür werden junge Pflanzen auf biologisch abbaubaren Seilen befestigt und anschließend auf dem Meeresboden ausgebracht. Langfristig sollen so wertvolle Lebensräume wieder entstehen und Tiere in die Gebiete zurückkehren. Manchmal braucht die Natur nur ein bisschen Unterstützung und dann kann neues Leben wachsen.
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1: Gute Nachrichten für alle Apfel- und Birnenfans. Der September ist Erntezeit und jetzt werden vielerorts wieder Äpfel und Birnen reif. Selbst Fallobst mit kleinen Schadstellen lässt sich noch wunderbar zu Saft, Mousse oder Kompott verarbeiten. Damit bringt der Herbst nicht nur Farbe in die Bäume, sondern auch jede Menge regionale Früchte auf den Tisch. Der Herbst schmeckt und manchmal liegt das Gute sogar direkt vor unseren Füßen.
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fürs Einschalten. Und ich weiß, einige von euch warten schon die ganze Zeit auf die aktuelle Anzahl der Erlebnistaler. Einen kleinen Augenblick müssen wir uns aber noch gedulden, denn die aktuelle Summe der heutigen Erlebnistaler verrate ich euch gleich. Aber ich verspreche, ich überbrücke diese Wartezeit mit richtig guter Musik und mit erdbeerigen Infos aus unseren Erlebnisdörfern.

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Schönen Mittwoch, hallo und Tag gesagt. Ich bin der Wetter Werner und wir grüßen an dieser Stelle alle, die heute Geburtstag haben und sagen herzlichen Glückwunsch. Ihr teilt euch diesen Tag zum Beispiel mit richtig prominenten Leuten. Und zwar hat David Copperfield heute Geburtstag. Der US-Magier wird heute runde 70 Jahre alt. Wir müssen gar nicht zaubern. Obwohl es jetzt doch ein bisschen magischer wird, denn für diesen Mittwoch habe ich für euch 9 Erlebnistaler im Pott.

0: 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Ja, und manchmal sind es genau diese kleinen Tipps, die einen Besuch bei Karls noch ein bisschen besonderer machen. Karls-Fan Anke hat uns nämlich mal verraten, was für sie ein echtes Highlight ist.
1: Also man muss absolut mal in die Eiswelt gehen und dort eine heiße Schokolade trinken und einen Limes aus dem Eisglas, weil das besonders lecker schmeckt und weil das immer jedes Mal ein Erlebnis ist.
0: Ja, genau, das sind die kleinen Momente, die Karls ausmachen. Eine heiße Schokolade in der Eiswelt und schon fühlt sich der Tag gleich ein kleines bisschen besonderer an. Und jetzt geht's weiter mit Musik hier im Karls Erlebnisradio, die genauso gut tut wie dieser Moment.

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Hey.

Schönen Mittwoch, hier läuft das Karls Erlebnisradio und es gibt schon viele Gewinner der Erlebnistaler. Es freut sich zum Beispiel schon der Toni aus Bischofswerda über viele Erlebnistaler. Clara aus Wartenberg hat Erlebnistaler gewonnen. Thomas aus Chemnitz freut sich über Erlebnistaler und zum Beispiel auch Robert aus Uckerland. Und jetzt seid ihr dran. Für diesen Mittwoch liegen 9 Erlebnistaler für euch im Jackpot.

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2: Na, dann hören wir doch mal, wer jetzt schon aufgestanden ist. Tag, wer ist wach?
3: Tag, ich bin wach. Ich bin Doris aus Warnemünde. Und natürlich wünsche ich allen einen wunderschönen Tag mit Sonnenschein.

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0: 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Ja? Findet ihr bei uns in den Geschmacksrichtungen lieblich, Kirsch und natürlich mit Erdbeergeschmack. Und wir wechseln jetzt zum Musikgeschmack. Ja? Hier gibt's den nächsten Musikblock für euch. So klingt das Karls Erlebnisradio.

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1: Hallo, schalt dein Radio an. Da freut sich der Radiomann, wenn er das hört. Und 1992 im Oktober waren es Shakespeare's Sister, die diese Aufforderung tätigten. Hello, turn your radio on. Die Band, die sich in erster Linie nicht nach dem größten britischen Dramatiker William Shakespeare benannte, sondern nach einem Lied der Independent Band The Smiths, hatte sich 1988 gegründet. Anfangs war es nur ein Soloprojekt der Irin Siobhan Fahey, die zuvor Mitbegründerin der Girlband Bananarama war, später stieß Sängerin Marcella Detroit dazu, die aus der Folkband von Liedermacher Bob Seger kam. Text und Melodie von Hello, Turn Your Radio On sind eher traurig. Ein Ich-Erzähler beschreibt darin sein Aufwachen am Morgen nach einer durchfeierten Nacht und stellt sich viele Fragen. Im Refrain wird jemand gesucht, der das Radio anstellt, um dann gemeinsam ein Lied zu singen. Wie immer etwas nebulös bei Shakespeare's Sister, in den deutschen Charts wurde das Lied aber immerhin ein Top-20-Hit. Der Song lebt vor allem vom starken Gesang der beiden Frauen mit ihren unterschiedlichen Stimmen. Leider kam es Mitte der 90er dann zur Trennung von Shakespeare's Sister. Siobhan Fahey ließ das Projekt aber ab 2009 wieder aufleben. Aber erst 2018 kam es erstmals wieder zu einem persönlichen Kontakt zur Mitstreiterin Detroit. Hello, Turn Your Radio On aus 1992 erinnert an die größten Erfolge von Shakespeare's Sister in den frühen 90ern und an ihre beste Zeit.

Ja, so ein paar Erlebnistaler haben wir da heute wieder für euch vorbereitet. Hier läuft das Karls Erlebnisradio. Wie viele Erlebnistaler es genau sind, das verrate ich euch gleich. Nach dem nächsten Musikblock gibt's die aktuelle Zahl.

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0: Schönen Mittwoch, es ist 6:30. So, jetzt aber raus aus dem Traum und rein ins echte Leben. Das guten Morgenwetter für diesen Mittwoch ist heute auch eher so mittelmäßig mit dicken Wolken auf dem Radar und immer mal wieder kräftigen Regenschauern. Zwischendrin gewittert es auch mal und dazu ziemlich stürmischer Wind, da wo es gewittert, auch mit kräftigen Böen aus südwestlichen Richtungen. Zwischendurch, da konnte mal die Sonne raus Richtung Nachmittag, aber allzu warm wird es heute auch nicht mit nur 16 Grad am Strand und 24 Grad im Land.
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Es ist Bergfest der Woche, schönen Mittwoch. Hier läuft das Karls Erlebnisradio. Und im heutigen Mittwochs-Jackpot liegen 9 Erlebnistaler für euch bereit.

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1: Gute Nachrichten von unserer Ostseeküste. An der deutschen Ostseeküste läuft ein neues Projekt, bei dem Seegraswiesen wieder angesiedelt werden. Dafür werden junge Pflanzen auf biologisch abbaubaren Seilen befestigt und anschließend auf dem Meeresboden ausgebracht. Langfristig sollen so wertvolle Lebensräume wieder entstehen und Tiere in die Gebiete zurückkehren. Manchmal braucht die Natur nur ein bisschen Unterstützung und dann kann neues Leben wachsen.
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2: Schönen Mittwoch, hallo und Tag gesagt, ich bin der Wetterwerner. Falls ihr noch nicht ganz wunschlos glücklich seid, könnt ihr euch bei mir etwas wünschen, denn jeder Mittwoch ist ein Hitwoch und ihr könnt euch Musik wünschen. 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Das ist

0: perfekt geweckt in den Tag. Du hörst das Wachmach-Radio von Karls. Ich bin der Wetter-Werner und wünsche allen einen wunderschönen guten Morgen.
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1: Eine Gruppe von 14- bis 16-jährigen Jungen aus dem damaligen West-Berlin löste 1978 vor allem bei weiblichen Jugendlichen eine deutschlandweite Hysterie aus. Angefangen hatte alles am 22. Juni des Jahres. Die Teens, so nannte sich die Combo um Sänger Robbie Bauer, haben mit ihrem Titel Gimme Your Love einen Auftritt in der bekannten Ratesendung Der große Preis. Ganz genau heißt der Titel Gimme, Gimme, Gimme, Gimme, Gimme Your Love. Was danach passierte, klingt nach einem Märchen. Die Fans stürmen die Plattenläden, die Teens werden die deutschen Bay City Rollers. Das Jugendjournal Bravo überbietet sich mit Geschichten über die Westberliner Halbwüchsigen. In vielen deutschen Kinderzimmern hängt ein Poster der Teens, die fünf Jungs bekommen tonnenweise Liebesbriefe. Gimme Your Love wird zum Dauerbrenner. Und nicht nur in Deutschland, in Spanien schaffte es die spanische Version wochenlang auf Platz 1, die englische in Deutschland immerhin auf Platz 7. Auch Pop-Titan Dieter Bohlen schrieb als junger Komponist für die Teenie-Band. 1982 waren die Teens erwachsen geworden, der Hype war zu Ende, die Band löste sich auf. In anderer Besetzung ist man heute aber wieder aktiv. Gimme Your Love mit 5x Gimme aus 1978 sollte aber der größte Erfolg der Teens bleiben. Hey!

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0: früher Vogel fängt die Erdbeeren oder so ähnlich, ja? Es ist 7:30 und wir wünschen einen schönen guten Morgen. Wird heute richtiges Herbstwetter hier beim Mittwochswetter-Update. Hier auf dem Radar gibt es ganz schön viele Wolken, die immer mal wieder Regen rauslassen. In einigen Regionen kann es auch gewittern und da, wo es regnet und gewittert, da weht der Wind auch ziemlich stürmisch, weht aus nordwestlichen Richtungen. Am Nachmittag ein bisschen Sonnenschein und auch nicht mehr allzu warme Temperaturen. Fühlt sich heute schon so ein bisschen wie Herbst an, bei 16 Grad am Strand und 24 Grad im Land.
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Das Karlserlebnisradio läuft hier und heute sind wieder die Erlebnistaler im Spiel. Die genaue Anzahl der Taler gibt's gleich hier im Programm. Also kurz dranbleiben, gleich wird durchgezählt.

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Schönen Mittwoch. Ich bin der Wetterwerner hier im Karls Erlebnisradio. 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Oh, und da kommen die Erlebnistaler nochmal rein ins Programm. 9 Erlebnistaler gibt's heute für euch im Jackpot. Schönen Mittwoch.

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1: Gute Nachrichten für alle Apfel- und Birnenfans. Der September ist Erntezeit und jetzt werden vielerorts wieder Äpfel und Birnen reif. Selbst Fallobst mit kleinen Schadstellen lässt sich noch wunderbar zu Saft, Mousse oder Kompott verarbeiten. Damit bringt der Herbst nicht nur Farbe in die Bäume, sondern auch jede Menge regionale Früchte auf den Tisch. Der Herbst schmeckt und manchmal liegt das Gute sogar direkt vor unseren Füßen.
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1: 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Tach.

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schönen Mittwoch, hallo und Tag gesagt. Ich bin der Wetterwarner und ihr hört das Karls Erlebnis Radio. Ich habe mal in den Kalender geschaut. Heute gibt's ja wieder diese vielen lustigen Tage. Heute ist zum Beispiel Tag des Rosinenbrots, Tag des Elektromobils, Tag der Play-Doh-Knete, lese ein E-Book-Tag und es ist auch, das finde ich sehr interessant, sammle Steine. Tag. Also wir sammeln ja keine Steine, wir sammeln hier Erlebnistaler. Und für diesen Mittwoch sind 9 Erlebnistaler heute für euch im Jackpot.

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Ich wünsche dir einen wunderschönen guten Morgen. Hier läuft das Karls Erlebnisradio. Ja, und Frühstück ist ja die wichtigste Mahlzeit des Tages. Und was passt besser zu Käsestulle und türkischen Kaffee als der beste Musikmix hier von Karls Erlebnisradio?

0: 8.30 Uhr ist es, 8:30 und ihr hört das Wachmachradio von Karls und jetzt mit dem Wetterupdate. Das guten Morgenwetter für diesen Mittwoch ist heute auch eher so mittelmäßig mit dicken Wolken auf dem Radar und immer mal wieder kräftigen Regenschauern. Zwischendrin gewittert es auch mal und dazu ziemlich stürmischer Wind, da wo es gewittert, auch mit kräftigen Böen aus südwestlichen Richtungen. Zwischendurch, da kommt mal die Sonne raus Richtung Nachmittag, aber allzu warm wird es heute auch nicht mit nur 16 Grad am Strand und 24 Grad im Land.
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Kleiner Zwischenstopp für alle Erlebnistaler-Sammler. Die heutige Zahl habe ich ja schon mal genannt, für alle, die es verpasst haben. Ich verrate sie gleich nochmal und dann einfach auf die Radioseite von karls.de gehen und dort eintragen. Mit etwas Glück gehören euch die Erlebnistaler von heute.

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Wir starten rein in den Mittwoch. Es ist Bergfest und hier habe ich für euch den besten Musikmix und danach wieder eine Zahl des Tages. Und die dreht sich heute natürlich auch wieder passend um die Kürbiszeit. Und es wird ein bisschen scharf. Bleibt dran.

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Na, ihr wartet doch heute sicherlich wieder auf die Erlebnistaler. Ja, die sind natürlich auch heute wieder mit dabei, hier im Karls Erlebnisradio. Und wie viele Erlebnistaler heute im Pott liegen, das verrate ich euch gleich. Einfach dranbleiben.

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0: 9.30 Uhr ist es, 9:30 und hier läuft das Wachmachradio von Karls. Guten Morgen. Es wird heute richtiges Herbstwetter hier beim Mittwochswetter-Update. Auf dem Radar gibt es ganz schön viele Wolken, die immer mal wieder Regen rauslassen. In einigen Regionen kann es auch gewittern und da, wo es regnet und gewittert, da weht der Wind auch ziemlich stürmisch. Weht aus nordwestlichen Richtungen. Am Nachmittag ein bisschen Sonnenschein und auch nicht mehr allzu warme Temperaturen. Fühlt sich heute schon so ein bisschen wie Herbst an, bei 16 Grad am Strand und 24 Grad im Land.
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Schönen Mittwoch, hallo und Tag gesagt, ich bin der Wetterwerner. Heute startet übrigens die neue Staffel von The Masked Singer. Ihr wisst schon, hinter einer Maske singen prominente Leute und wir müssen dann raten, wer diese Promis sind. Sie müssen sich auf keinen Fall verstecken. Die Erlebnistaler brauchen Sie nicht verstecken, können sich heute richtig sehen lassen. 9 Erlebnistaler stehen heute für euch bereit.

0: 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Ja, und manchmal sind es genau diese kleinen Tipps, die einen Besuch bei Karls noch ein bisschen besonderer machen. Karls-Fan Anke hat uns nämlich mal verraten, was für sie ein echtes Highlight ist.
1: Also man muss absolut mal in die Eiswelt gehen und dort eine heiße Schokolade trinken und einen Limes aus dem Eisglas, weil das besonders lecker schmeckt und weil das immer jedes Mal ein Erlebnis ist.
0: Ja, genau, das sind die kleinen Momente, die Karls ausmachen. Eine heiße Schokolade in der Eiswelt und schon fühlt sich der Tag gleich ein kleines bisschen besonderer an. Und jetzt geht's weiter mit Musik hier im Karls Erlebnisradio, die genauso gut tut wie dieser Moment. I love it.

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1: Hat der Bauer Bock auf Schinken, fängt der Eber an zu hinken.

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Du hörst das Erlebnisradio und wir grüßen an dieser Stelle das Karls Erlebnisdorf in Elztal bei Berlin. Unser größtes Erlebnisdorf. Startet gut in diesen Morgen und habt einen schönen Tag.

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1: Gute Nachrichten von unserer Ostseeküste. An der deutschen Ostseeküste läuft ein neues Projekt, bei dem Seegraswiesen wieder angesiedelt werden. Dafür werden junge Pflanzen auf biologisch abbaubaren Seilen befestigt und anschließend auf dem Meeresboden ausgebracht. Langfristig sollen so wertvolle Lebensräume wieder entstehen und Tiere in die Gebiete zurückkehren. Manchmal braucht die Natur nur ein bisschen Unterstützung und dann kann neues Leben wachsen.
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3: Schönen Mittwoch, hier ist der Wetterwerner im Karls-Erlebnis-Radio.
4: Wenn das jetzt hier nochmal passiert, so ein Verhalten, schmeiß ich Sie hier raus. Mir reicht es jetzt hier.
3: Alles klar, dann spiele ich auf jeden Fall den

0: Fan Michael hat uns mal hier am Mikrofon vom Karls Erlebnisradio erzählt, was er denn hier auf jeden Fall mitnehmen wird heute.
1: 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Und habe mich sehr gefreut, dass ihr hier einen hauseigenen habt. Und da werde ich mir mit Sicherheit auch noch die ein oder andere Flasche von mit nach Hause nehmen.
0: Ja, also was immer geht, ist Met. Ja. Findet ihr bei uns in den Geschmacksrichtungen lieblich, Kirsch und natürlich mit Erdbeergeschmack. Und wir wechseln jetzt zum Musikgeschmack. Ja, hier gibt's den nächsten Musikblock für euch. 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

Einfach nur noch mal kurz dranbleiben, denn gleich habe ich für euch die aktuelle Zahl der Erlebnistaler. 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

So schön kann dieser Mittwoch sein. Hier läuft das Karlserlebnisradio und ich habe jetzt wieder Erlebnistaler für euch. Die aktuelle Anzahl der Erlebnistaler für diesen Mittwoch beträgt heute 9 Erlebnistaler.

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1: Gute Nachrichten für alle Apfel- und Birnenfans. Der September ist Erntezeit und jetzt werden vielerorts wieder Äpfel und Birnen reif. Selbst Fallobst mit kleinen Schadstellen lässt sich noch wunderbar zu Saft, Mousse oder Kompott verarbeiten. Damit bringt der Herbst nicht nur Farbe in die Bäume, sondern auch jede Menge regionale Früchte auf den Tisch. Der Herbst schmeckt und manchmal liegt das Gute sogar direkt vor unseren Füßen.
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2: Schönen Mittwoch, hallo und Tag gesagt, ich bin der Wetterwerner. 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

0: Böen ums Eck und dazu auf Wetterradar auch noch dicke Wolken, die immer mal wieder Regen rauslassen. Bei kühlen Tageswerten heute von 16 Grad am Strand und nur 24 Grad im Land.
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Gleich ist es soweit. Gleich verrate ich euch hier im Karlserlebnisradio die aktuelle Anzahl der Erlebnistaler. Wie viele es also heute sind, hört ihr gleich. Einfach dranbleiben. 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

0: ganz ungeplant, einfach aus einem Moment heraus, der plötzlich länger dauert als gedacht. Wir sagen Grüezi miteinander zu unserem Karls-Fan Marco aus der Schweiz. Der hat uns nämlich mal von seinem Erlebnis erzählt, das ihm bis heute im Gedächtnis geblieben ist.
1: Da waren wir mit unserem Sohn, da waren wir hier im Ferien in der Nähe und da haben wir gesagt, gehen wir mal zum Erdbeerhof und da ist dieses schöne Spieleland und mit so einer schönen Rutsche. 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Es wurde langsam dunkel, es wurde langsam auch ein bisschen frischer, aber er konnte es nicht sein lassen, die Rutsche nochmal und nochmal und nochmal und nochmal. Am Ende standen wir 3 Stunden an dieser Rutsche, nur damit er rutschen konnte und haben nichts anderes gesehen. 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

kleine Erinnerung für zwischendurch. Die Anzahl der Karls Erlebnistaler habe ich ja heute schon mal verraten, ne? Jetzt nochmal auf die Radioseite.

Vor Hallo und Tag gesagt, ich bin der Wetterwerner. 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
1: Eine Ballade verzückte die Musikfans im Frühjahr 1974 und wurde weltweit zu einem Sommerhit. Ein Kanadier war dafür verantwortlich, der seinen Song eigentlich für die weltberühmten Beach Boys vorgesehen hatte, die aber zu seinem Glück keine Lust auf den Song hatten. Ein Fehler, wie sich herausstellen sollte, zum Glück für Terry Jacks. Der Musiker wurde 1944 im kanadischen Winnipeg geboren. Schon in den späten 60ern hatte er mit seiner Ex-Frau Charterfolge feiern können. Doch nebenbei arbeitete er für die Beach Boys als Produzent. Da kam ihm der Song Le Morivant eines belgischen Sängers unter die Finger. Jacks schrieb ihn um, gab ihm einen englischen Text und als Seasons in the Sun, also Zeiten in der Sonne, brachte er es Ende 1973 als eigene Nummer heraus. Das Lied ging weltweit durch die Decke. Fast in allen Musikmärkten wurde Seasons in the Sun eine Nummer 1, auch in Deutschland. Fast ein halbes Jahr blieb Seasons in the Sun hier in den Charts. Der Song mit dem melancholischen Text beschreibt eine Freundschaft, die der Vergangenheit angehört, aber unvergessen ist und durch den Tod zu Ende gegangen ist. Leider war die Ballade Terry Jacks einziger großer Erfolg. Nachfolgesingles floppten weitgehend. Aber mit den Tantiemen aus Seasons in the Sun konnte der Kanadier sicher gut leben. Heute ist der Musiker vor allem als Umweltschützer aktiv. Sein Seasons in the Sun aus dem Jahre 1974 gehört aber zu den größten Hits der 70er. Keine Rudi-Show ohne die Schmachtballade von Terry Jacks.

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0: kommt heute mit stürmischen Böen ums Eck und dazu auf dem Wetterradar auch noch dicke Wolken, die immer mal wieder Regen rauslassen. Bei kühlen Tageswerten heute von 16 Grad am Strand und nur 24 Grad im Land.
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Schön, dass ihr eingeschaltet habt. Hier läuft das Karls Erlebnisradio und viele von euch, die warten bestimmt schon ganz gespannt auf die heutige Anzahl der Karls Erlebnistaler. Ja, die Anzahl sage ich euch gleich und dann tragt ihr die Zahl einfach bei uns im Formular ein über karls.de und mit etwas Glück gehören euch die Erlebnistaler von heute.

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1: Gute Nachrichten von unserer Ostseeküste. An der deutschen Ostseeküste läuft ein neues Projekt, bei dem Seegraswiesen wieder angesiedelt werden. Dafür werden junge Pflanzen auf biologisch abbaubaren Seilen befestigt und anschließend auf dem Meeresboden ausgebracht. Langfristig sollen so wertvolle Lebensräume wieder entstehen und Tiere in die Gebiete zurückkehren. Manchmal braucht die Natur nur ein bisschen Unterstützung und dann kann neues Leben wachsen.
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3: So klingt der Mittwoch. Das ist das Karls Erlebnisradio. Wir sind das offizielle Radio von Karls. 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Die Kürbispyramide. Macht ein paar Fotos, verlinkt das Karls Erlebnisradio und auch das Karls Erlebnisdorf bei euren Social Media Kanälen, also bei TikTok, Facebook oder Instagram. 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Und apropos hören, jetzt hören wir hier den nächsten Musikblock.

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Das Karls Erlebnisradio hier und auch dieser Mittwoch geht nicht vorbei ohne Erlebnistaler für euch. Im Mittwochs-Jackpot liegen heute 9 Erlebnistaler für euch bereit.

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0: Auf dem Wetterradar auch noch dicke Wolken, die immer mal wieder Regen rauslassen. Bei kühlen Tageswerten heute von 16 Grad am Strand und nur 24 Grad im Land.
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0: 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Ja, und manchmal sind es genau diese kleinen Tipps, die einen Besuch bei Karls noch ein bisschen besonderer machen. Karls-Fan Anke hat uns nämlich mal verraten, was für sie ein echtes Highlight ist.
1: Also man muss absolut mal in die Eiswelt gehen und dort eine heiße Schokolade trinken und einen Limes aus dem Eisglas, weil das besonders lecker schmeckt und weil das immer jedes Mal ein Erlebnis ist.
0: Ja, genau, das sind die kleinen Momente, die Karls ausmachen. 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Und jetzt geht's weiter mit Musik hier im Karls Erlebnisradio, die genauso gut tut wie dieser Moment.

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1: Gute Nachrichten für alle Apfel- und Birnenfans. Der September ist Erntezeit und jetzt werden vielerorts wieder Äpfel und Birnen reif. Selbst Fallobst mit kleinen Schadstellen lässt sich noch wunderbar zu Saft, Mousse oder Kompott verarbeiten. Damit bringt der Herbst nicht nur Farbe in die Bäume, sondern auch jede Menge regionale Früchte auf den Tisch. Der Herbst schmeckt und manchmal liegt das Gute sogar direkt vor unseren Füßen.
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3: Wir starten rein in den Mittwoch. Es ist Bergfest und hier habe ich für euch den besten Musikmix und danach wieder eine Zahl des Tages. Und die dreht sich heute natürlich auch wieder passend um die Kürbiszeit und es wird ein bisschen scharf.

0: Fan Michael hat uns mal hier am Mikrofon vom Karls Erlebnisradio erzählt, was er dann hier auf jeden Fall mitnehmen wird heute.
1: 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Und habe mich sehr gefreut, dass ihr hier einen hauseigenen habt. 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
0: 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Ja. Findet ihr bei uns in den Geschmacksrichtungen lieblich, Kirsch und natürlich mit Erdbeergeschmack. Und wir wechseln jetzt zum Musikgeschmack. Ja, hier gibt's den nächsten Musikblock für euch. 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

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Bleibt dran, gleich erfahrt ihr die aktuelle Zahl.

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Hier läuft das Karlserlebnis-Radio. Jetzt einmal kurz durchatmen, Musik laut drehen und dann ist die To-Do-Liste für den heutigen Mittwoch doch gar nicht mehr so lang.

Wetter wird heute ganz schön herbstlich mit Temperaturen von nur 16 Grad am Strand und 24 Grad im Land. Vor allen Dingen an der Küste ist nochmal ziemlich stürmisch mit kräftigen Böen aus Süd bis Südwest und dazu dicke Wolken, die immer mal wieder Regenschauer rauslassen. Regenschirm braucht ihr heute also.

schönen Mittwoch. Hallo und Tag gesagt. Ich bin der Wetter Werner und wir grüßen an dieser Stelle alle, die heute Geburtstag haben und sagen herzlichen Glückwunsch. Ihr teilt euch diesen Tag zum Beispiel mit richtig prominenten Leuten. Und zwar hat David Copperfield heute Geburtstag. Der US-Magier wird heute runde 70 Jahre alt. Wir müssen gar nicht zaubern. Obwohl es jetzt doch ein bisschen magischer wird, denn für diesen Mittwoch habe ich für euch 9 Erlebnistaler im Pott.

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1: Masterboy nannte sich 1989 eine Band aus Baden-Württemberg. Im kleinen Örtchen Walldorf trafen sich ein Rapper, ein Keyboarder und eine Sängerin. Schnell erkannte man, Dancefloor, Eurodance und Techno haben Zukunft, lasst uns da was machen. Schon im Januar 1990, wenige Tage nach Anbruch der 90er, stellten sich erste Erfolge ein. Dann ging es Schlag auf Schlag. 1994 sollte das Jahr von Masterboy werden. Gleich 4 Singles schafften es in die Top 20, weitere verfehlten sie knapp. Viele dachten dann, das Trio hat seine Puste verloren, aber man hatte sich getäuscht. 1996 kam Masterboy zurück und legte mit Land of Dreaming den nächsten Kracher hin. Kein Tanztempel damals, Mitte der 90er, wo Land of Dreaming nicht lief, oft auch eine Mix-Variante. Danach gab es innerhalb der Band einen personellen Wechsel. Trixie Delgado, die Schweizerin im Team und weibliche Stimme, stieg erst einmal aus. Masterboy hatte danach auch deutlich weniger Erfolg. Die Sängerinnen wechselten mehrfach. 2005 löste sich das Dance-Projekt dann erst einmal ganz auf. 2011, mit dem Revival der 90er, kam Masterboy aber zurück. Zwar kamen erst einmal keine neuen erfolgreichen Singles dazu, aber auch Trixie Delgado ist wieder mit von der Partie und auf 90er-Partys ist die Band heute noch viel umjubelt. Und dann geben Masterboy natürlich auch ihr Land of Dreaming aus dem Januar 1996 zum Besten.

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Schönen Mittwoch, hier läuft das Karls Erlebnisradio und es gibt schon viele Gewinner der Erlebnistaler. Es freut sich zum Beispiel schon der Toni aus Bischofswerda über viele Erlebnistaler. Clara aus Wartenberg hat Erlebnistaler gewonnen. Thomas aus Chemnitz freut sich über Erlebnistaler und zum Beispiel auch Robert aus Uckerland. Und jetzt seid ihr dran. Für diesen Mittwoch liegen 9 Erlebnistaler für euch.

0: Blick aufs Wetterradar für dieses Mittwochswetter ist auch eher so mittelmäßig mit dicken Wolken, die immer wieder Regen rauslassen. Da, wo es gewittert, gibt es auch mal kräftige Böen, teils auch stark bestürmisch können sie wehen aus nordwestlichen Richtungen. Die Tageswerte auch nicht mehr ganz so warm wie in den letzten Tagen, heute nur so kühle 16 bis 24 Grad. Zwischendurch kommt es mal so ein bisschen Sonne raus, die nächsten Tage bleiben allerdings auch recht wechselhaft.
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Heute gibt's wieder neue Erlebnistaler für euch. 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

0: Ebenfalls ganz ungeplant, einfach aus einem Moment heraus, der plötzlich länger dauert als gedacht. Wir sagen Grüezi miteinander zu unserem Karls-Fan Marco aus der Schweiz. Der hat uns nämlich mal von seinem Erlebnis erzählt, das ihm bis heute im Gedächtnis geblieben ist.
1: Da waren wir mit unserem Sohn, da waren wir hier in Ferien in der Nähe und da haben wir gesagt, gehen wir mal zum Erdbeerhof und da ist dieses schöne Spieleland und mit so einer schönen Rutsche. 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Es wurde langsam dunkel, es wurde langsam auch ein bisschen frischer, aber er konnte es nicht sein lassen, die Rutsche nochmal und nochmal und nochmal und nochmal. Am Ende standen wir 3 Stunden an dieser Rutsche, nur damit er rutschen konnte und haben nichts anderes gesehen. 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
0: Ja, so ist das. 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
1: Gute Nachrichten von unserer Ostseeküste. An der deutschen Ostseeküste läuft ein neues Projekt, bei dem Seegraswiesen wieder angesiedelt werden. Dafür werden junge Pflanzen auf biologisch abbaubaren Seilen befestigt und anschließend auf dem Meeresboden ausgebracht. Langfristig sollen so wertvolle Lebensräume wieder entstehen und Tiere in die Gebiete zurückkehren. Manchmal braucht die Natur nur ein bisschen Unterstützung und dann kann neues Leben wachsen.
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3: Schönen Mittwoch, hallo und Tag gesagt, ich bin der Wetterwerner. 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

0: Eigentlich müsste man meinen, man kennt irgendwie schon alles. 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

0: Wird heute ganz schön herbstlich mit Temperaturen von nur 16 Grad am Strand und 24 Grad im Land. Vor allen Dingen an der Küste ist nochmal ziemlich stürmisch mit kräftigen Böen aus Süd bis Südwest und dazu dicke Wolken, die immer mal wieder Regenschauer rauslassen. Regenschirm braucht ihr heute also auf jeden Fall und in einigen Regionen kann es auch mal gewittern.
1: Gewitter?
0: Ja, gibt's auch.
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Ja, auch heute gibt's wieder die Karls-Erlebnistaler hier bei uns im Programm. Die genaue Anzahl dazu nenne ich euch gleich. Bleibt also einfach kurz dran und bleibt gespannt. Hier ist der nächste Musikvlog für euch.

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1: Gute Nachrichten für alle Apfel- und Birnenfans. Der September ist Erntezeit und jetzt werden vielerorts wieder Äpfel und Birnen reif. Selbst Fallobst mit kleinen Schadstellen lässt sich noch wunderbar zu Saft, Mus oder Kompott verarbeiten. Damit bringt der Herbst nicht nur Farbe in die Bäume, sondern auch jede Menge regionale Früchte auf den Tisch. Der Herbst schmeckt und manchmal liegt das Gute sogar direkt vor unseren Füßen.
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3: Schönen Mittwoch, hallo und Tag gesagt, ich bin der Wetterwerner. Falls ihr noch nicht ganz wunschlos glücklich seid, könnt ihr euch bei mir etwas wünschen, denn jeder Mittwoch ist ein Hitwoch und ihr könnt euch Musik wünschen. Heute Abend ab 19 Uhr erfülle ich wieder eure Musikwünsche. 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

gleich wird hier wieder gezählt. Ja, denn gleich gibt's hier im Karls-Erlebnis-Radio die Anzahl der Erlebnistaler. Und wenn ihr die dann ins Formular eingetragen habt und mit etwas Glück bekommt ihr dann die Erlebnistaler von heute.

0: Blick aufs Wetterradar für dieses Mittwochswetter ist auch eher so mittelmäßig mit dicken Wolken, die immer wieder Regen rauslassen. Da, wo es gewittert, gibt es auch mal kräftige Böen, teils auch stark bestürmisch, können sie wehen aus nordwestlichen Richtungen. Die Tageswerte auch nicht mehr ganz so warm wie in den letzten Tagen, heute nur so kühle 16 bis 24 Grad. Zwischendurch kommt noch mal so ein bisschen Sonne raus, die nächsten Tage bleiben allerdings auch recht wechselhaft.
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Schönen Mittwoch. Ich bin der Wetterwerner hier im Karls Erlebnisradio. Heute Abend ab 19 Uhr, da heißt es wieder Grüße und Wünsche nonstop, denn jeder Mittwoch ist ein Hitwoch hier im Karls Erlebnisradio. Eure Grüße und Wünsche könnt ihr abgeben über die Karls App oder ihr schickt eine Mail an radio@karls.de und dann sind eure Musikwünsche und eure Grüße hier dabei beim Hitwoch im Karls Erlebnisradio heute Abend ab 19 Uhr. Oh, und da kommen die Erlebnistaler nochmal rein ins Programm. 9 Erlebnistaler gibt's heute für euch im Jackpot. Schönen Mittwoch!

0: 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Ja, und manchmal sind es genau diese kleinen Tipps, die einen Besuch bei Karls noch ein bisschen besonderer machen. Karls-Fan Anke hat uns nämlich mal verraten, was für sie ein echtes Highlight ist.
1: Also man muss absolut mal in die Eiswelt gehen und dort eine heiße Schokolade trinken und einen Leims aus dem Eisglas, weil das besonders lecker schmeckt und weil

0: Dass immer jedes Mal ein Erlebnis ist.
1: Ja, genau, das sind die kleinen Momente, die Karls ausmachen. Eine heiße Schokolade in der Eiswelt und schon fühlt sich der Tag gleich ein kleines bisschen besonderer an. Und jetzt geht's weiter mit Musik hier im Karls Erlebnisradio, die genauso gut tut wie dieser Moment.

bleibt dran. Heute gibt's wieder Erlebnistaler von Karls. Und wie viel heute im Pott sind, verrate ich gleich nochmal.

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1: Karls-Fan Michael hat uns mal hier am Mikrofon vom Karls-Erlebnisradio erzählt, was er dann hier auf jeden Fall mitnehmen wird heute.
2: Was Produkte angeht, ich bin passionierter Met-Trinker, das Honigwein für die, die es nicht kennen. Und habe mich sehr gefreut, dass ihr hier einen hauseigenen habt. Und da werde ich mir mit Sicherheit auch noch die ein oder andere Flasche von mit nach Hause nehmen.
1: Ja, also was immer geht, ist Met. Ja. Findet ihr bei uns in den Geschmacksrichtungen lieblich, Kirsch und natürlich mit Erdbeergeschmack. Und wir wechseln jetzt zum Musikgeschmack. Hier gibt's den nächsten Musikblock für euch. So klingt das Karls Erlebnisradio.

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2: Juli 1977, Hamburg steht Kopf. Ach, was sag ich, ganz Fußball-Deutschland steht Kopf. Einer der besten Stürmer der Welt wechselt von der englischen Übermannschaft Liverpool zum HSV. Kevin Keegan, wegen seiner Größe auch Mighty Mouse, also mächtige Maus genannt, verzauberte männliche Fans, weibliche Anhänger und Kinder wie mich gleichermaßen. Was hat das aber jetzt mit einem Jukebox-Hit zu tun, fragen Sie sich? Ganz einfach. Der schussgewaltige Brite konnte auch singen und war einer der wenigen Fußballprofis, der sogar einen Chart-Hit hatte. Smokey-Sänger Chris Norman schrieb dem Kicker mit Head Over Heels eine klassische Liebesschmachtballade der 70er auf den Leib, die Kevin Keegan im Sportstudio, im Musikladen und zum Besten gab. Ja, damals hatten die Fußballer halt noch Zeit für sowas. Immerhin, Head Over Heels schaffte es auf Platz 10 der deutschen Charts. Und was sagte Smokey Chris Norman zu seinem Schützling? Kevin hat erstaunlich die Töne bei der Aufnahme getroffen. Und in der Bundesliga weiter das Tor, sage ich, denn der HSV wurde Meister. Hier ist Fußballstar und Popstar Kevin Keegan mit Head Over Heels aus dem Jahre 1979.

schönen Mittwoch, hallo und Tag gesagt. Ich bin der Wetterwarner und ihr hört das Karls Erlebnis Radio. Ich habe mal in den Kalender geschaut. Heute gibt's ja wieder diese vielen lustigen Tage. Heute ist zum Beispiel Tag des Rosinenbrots, Tag des Elektromobils, Tag der Play-Doh-Knete, lese ein E-Book-Tag und es ist auch, das finde ich sehr interessant, sammle Steine. Tag. Also wir sammeln ja keine Steine, wir sammeln hier Erlebnistaler. Und für diesen Mittwoch sind 9 Erlebnistaler heute für euch im Jackpot. 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

0: Wolken und immer mal wieder Regen. Tagestemperatur nur 16 Grad am Strand und 24 Grad im Land. Da, wo es gewittert, gibt es auch mal kräftige Böen mit starken stürmischen Winden aus westlichen Richtungen.
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0: Genau so ein paar Erlebnistaler haben wir heute wieder für euch vorbereitet. Hier läuft das Karls Erlebnisradio. Die genaue Zahl gibt's gleich nach dem nächsten Musikblock.
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schöne Erinnerung für zwischendurch. 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

Nach 19 Uhr und damit starten wir jetzt rein in unseren Hittwoch. Das ist unsere Gruß- und Wunschsendung hier im Karlserlebnisradio. Ich bin der Wetterwerner und sag wie immer Tag gesagt und bin in dieser Stunde euer Wunscherfüller und habe hier eure Grüße und Musikwünsche parat, die so die ganze Woche reingekommen sind. Das heißt, in dieser Stunde laufen nur Songs, die von euch gewünscht wurden. Dann starten wir mal rein in euch.

0: Schönen Mittwochabend, hier läuft das Kreiserlebnisradio. Es ist der Hitwoch, immer am Mittwoch mit euren Grüßen und Musikwünschen. Und da habe ich eine WhatsApp bekommen.
1: Hallo Wetterwerner, hier ist der Andreas. In dieser Woche durfte ich wieder einmal den Sänger Peter Maffay treffen. Das war wirklich wieder ein großartiger Augenblick. Es ist wirklich ein ganz toller Mensch. Er war ja auch schon zu Gast bei dir in Rövershagen. Und passend dazu wünsche ich mir das Lied Schatten in die Haut tätowiert von Peter Maffay. Grüße damit natürlich alle Peter Maffay-Fans und auch alle Karls-Fans.
0: Richtig toll, vielen Dank. Mensch, Peter Maffay getroffen, das macht man hier alle Tage. Obwohl er hier auch bei uns im Kreiserlebnisdorf tatsächlich in Rövershagen war. Auch dort haben wir ein kleines Interview mit ihm gemacht. Könnt ihr nochmal nachhören bei uns in der Mediathek, im Radiobereich auf der Karls-Seite. Hört gerne mal rein und für alle gibt es jetzt hier Peter Maffay.

0: fürs Einschalten. Hier läuft das Karls Erlebnisradio und auch immer mit Erlebnistalern. Und dass hier fleißig gewonnen wird, das beweist eine WhatsApp, die ich bekommen habe.
1: Moin, wir sind Thomas,
2: Tanja,
3: Tore. Moin.
2: Wir wollten euch kurz erklären, wie das Ganze mit den Erlebnistalern funktioniert. Man hört im Laufe des Tages ganz aufmerksam Karls Erlebnisradio, denn dort wird die Anzahl der Erlebnistaler genannt. Diese trägt man dann einfach in das Online-Formular ein und mit ein bisschen Glück gewinnt man selbst Erlebnistaler. Die Erlebnistaler kann man dann im Karls Erlebnisdorf für die tolle Erlebnisse eintauschen, zum Beispiel für eine große Holzmurmelkugel. Und wir hatten tatsächlich richtig viel Glück und haben
1: 17
2: Erlebnistaler
1: gewonnen.
2: Deshalb möchten wir einfach noch einmal ganz herzlich Danke sagen. Nicht nur für die tollen Erlebnistaler, sondern auch für die Autogrammkarte von Wetter, Werner und Karlchen. Darüber haben wir uns sehr gefreut.
3: Danke.
1: Vielen Dank.
2: Tschüss.
3: Dich moin.
0: Ja, so einfach geht's. Hören und abstauben. Die nächste Anzahl der Erlebnistaler gibt's gleich.

0: So klingt der Mittwochabend im Karls Erlebnisradio. Ich bin der Wetterwerner. Es ist der Hitwoch. Immer am Mittwoch mit euren Grüßen und Musikwünschen. Und da habe ich noch eine WhatsApp bekommen.
1: Tag gesagt, lieber Wetterwerner. Ich grüße meine Mama, dich, lieber Wetterwerner und Karlchen. Für den Hitwoch wünsche ich mir von Leslie Clio und Philipp Schwer den Corriversum-Song. Liebe Grüße von deinem Stammhörer Maurice aus Hildesheim.

Das war der offizielle Soundtrack von unserem Curryversum in unserem neuen Katerlebnisdorf in Oberhausen im Ruhrgebiet. Gewünscht von unserem Stammhörer Maurice aus Hildesheim. Neuer Musikwunsch ist reingekommen von René aus Blankenfelde-Marlow. Das liegt im Brandenburgischen. Und er grüßt alle U104 Reiseverrückten und seine liebste Diana mit dem Song von Daniel Zylanius. Es geht immer weiter. Das ist auch das Motto hier vom Kaiser Lebensradio. Es muss auch immer weitergehen.

geht immer weiter. Auch hier im besten Musikmix vom Karlserlebnisradio. Das ist der Hitwoch. Immer am Mittwoch mit euren Grüßen und Musikwünschen. Der nächste Wunsch kommt von Jule aus Halle an der Saale. Und sie grüßt Lina, Lea und den Yannick. Alle kommen ebenfalls aus Halle an der Saale. Und gewünscht wurde sich der Song von Bonnie Tyler. Hier ist Holding Out for Hero. Für einen schönen Mittwochabend. Hier der Wunsch für Jule aus Halle.

Tyler direkt aus den 80ern. Und falls ihr auch auf die 80er steht, dann bleibt dran. In einer guten halben Stunde um 20 Uhr laufen mir die 80er nach 8. Eine Stunde eure Lieblingshits aus den 80ern. Jetzt geht's in den Schwarzwald. Da hat uns die Jana eine Mail geschrieben und grüßt ihren Freund Manuel, mit dem sie hier an der Ostsee im Urlaub ist. Und sie hat sich hier einen coolen Song von Fleetwood Mac gewünscht. Läuft jetzt hier im Karls Erlebnisradio. Das ist der Hitwoch. Immer am Mittwoch mit euren Grüßen.

Man. Das Karls Erlebnisradio hier und auch dieser Mittwoch geht nicht vorbei ohne Erlebnistaler für euch. Im Mittwochs-Jackpot liegen heute 9 Erlebnistaler für euch bereit.

0: Ob Grüße an den Opa, den Liebsten zu Hause oder deinen Erdbeerkumpel. Heute geht alles raus.
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1: Hard Rock oder auch Heavy Metal waren in der ehemaligen DDR sehr beliebt. Doch Bands aus dem Genre gab es nicht allzu viele und wenn, dann hatten die es auch gar nicht so leicht. So erging es auch der 1973 gegründeten Rockformation Prinzip. Über Auftritte in kleineren Clubs und an der Erdgasstrasse Freundschaft in der Sowjetunion schafften es die Jungs von Prinzip aber schließlich zu einer vielgespielten Band in den ostdeutschen Radios zu werden. Anfang der 80er Jahre kam Ralf Bumivansi als neuer Sänger zu Prinzip. Zwar blieb die Musik rocklastig, aber wurde deutlich poppiger. Auch durch den Einfluss der NDW im Westen Deutschlands wurde 1983 die Single »Wir reiten mit dem Sturm« veröffentlicht. Im eingängig melodischen Song, der auch mit einem Mitsing-Refrain aufwarten kann, wird von einem Roboter gesungen, der aus dem All kommt. Typisch für die Zeit kommt auch eine Roboterstimme zum Einsatz. »Wir reiten mit dem Sturm« wurde einer der bekanntesten Songs von Prinzip, der live immer viel Anklang fand. Der leider schon verstorbene Leadsänger Ralf Bumivansi stieg Mitte der 80er bei Prinzip aus, um eine Solokarriere zu starten. Es war nicht das Ende von Prinzip, das kam erst mit der Wende 1990. Aber die großen Erfolge wie »Wir reiten mit dem Sturm« aus 1983 gab es danach leider nicht mehr.

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1: Es beginnt mit einem Saxophon-Solo wie aus den 80ern, dann setzt Reggae ein und es wird 90er. Die Rede ist von der Band Big Mountain und ihrem Hit aus dem Jahre 1994, Baby I Love Your Way. Die Band Big Mountain fand sich 1988 in San Diego. Warum sie sich nach dem großen Berg benannte, ist ungeklärt. Aber einen großen Berg an Geld dürften sie mit ihrer Reggae-Liebesnummer Baby I Love Your Way, was so viel wie Baby, ich mag deinen Gang bedeutet, gescheffelt haben. Der Song war für den Film Voll das Leben geschrieben worden. Dabei ist es aber eine Coverversion von Peter Frampton. Der hatte den Song schon im Sommer 1975 in einer Pop-Variante veröffentlicht, erzielte damit aber fast ausschließlich in den USA Erfolg. Im Rest der Welt blieb das Lied fast unbekannt. Im Februar 1994 brachten nun Big Mountain ihre Reggae-Version auf den Markt, die fast überall die Top 10 erreichte. Bei uns in Deutschland wurde es eine Nummer 9, der Song blieb den ganzen Sommer über in den Charts. Doch für Big Mountain sollte es damit nicht die große Karriere geben, es blieb ein One-Hit-Wonder. Zwar versuchten die Amerikaner es weiter mit Singles, darunter auch wieder Cover, aber an Baby I Love Your Way kam keine mehr annähernd heran. Aus 1994, ihr Baby I Love Your Way.

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1: Gute Nachrichten für alle Bienen, Hummeln und Schmetterlinge. Wer jetzt im Herbst Wildblumen aussät, kann damit schon die Grundlage für ein buntes und insektenfreundliches Frühjahr schaffen. Laut BUND eignet sich gerade der September besonders gut für mehrjährige Wildblumen, weil einige Arten die Feuchtigkeit und Kälte des Herbstes zum Keimen brauchen. Auch Bäume, Hecken und Stauden können jetzt gut gepflanzt werden. Das Schöne daran, was wir heute in die Erde bringen, kann im nächsten Jahr für uns und für viele kleine Tiere aufblühen.
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1: Gute Nachrichten für eine menschlichere Gesellschaft. In den Niederlanden werden seit über 10 Jahren Gefängnisse geschlossen, weil die Zahl der Inhaftierten kontinuierlich sinkt. Prävention, Resozialisierung und soziale Maßnahmen zeigen Wirkung. Weniger Gefängnisse bedeutet mehr Fokus auf Lösung statt Strafe. Gesellschaftlicher Fortschritt zeigt sich auch daran, dass Haft überflüssig wird.
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